0: 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Wir wollen noch sehen, wo Krieg von herkommen wird. Ich lade die Nuwade ein, angeschaut zu bleiben, um zu sehen, wo praktisch diese vorherige Lektion ist für uns allgemeine Tag für Tag christliche Leben. Herr, ich danke dir weiter für die Bibel und bete, dass du dein Wort nun weiter machst, rechtlich sehen. Amen. Hier ist weiter Matthew, Prediger Elmer Reimer.
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Wenn Sie gesehen wurden, oder Sie haben vielleicht eine Frau über das Programm, oder vielleicht über das Heil in Christus, wo Sie können der Überzeugung haben, dass Ihre Sinnenschuld vergibt ist, und dass Sie wollen für alle Ewigkeit im Himmel sein, wir würden hier in Ihnen mithelfen, aufgrund von Gottes Wort. Römer 10, Vers 13 sagt, wer immer den Herrn in seinen Namen anruft, wird selig worden. 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

Von da geht nun die plautische Tinnerstund von Radio Segenswelle zu eng. Am Mikrofon wie Irene Schiermacher. 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

Herzlich willkommen, werte Hörerinnen und Hörer. Ich begrüße Sie zum Abendjournal auf Radio ZP30. Heute ist Donnerstag, der 6. August. Am Mikrofon ist für Sie Bettina Koop. Sie hören die Nachrichten aus aller Welt, die aktuellen Devisenkurse und den Wetterüberblick. Zu folgenden Themen gibt es heute diese Beiträge: Christen in aller Welt, Informationen über die 50. Ausgabe der Expo Rodeo Trevol und ein Interview über ein Filmprojekt zum 100. Jubiläum der Kolonie Menno. Soweit der Überblick. Ich freue mich auf diese Stunde mit Ihnen am Radio.

Die Nachrichten aus dem internationalen Bereich. Nigerias Sicherheitskräfte haben mehr als 300 Geiseln befreit. Wie The Guardian berichtet, haben Nigerias Sicherheitskräfte bei einem gemeinsamen Einsatz mehr als 300 entführte Menschen aus der Gewalt bewaffneter Gruppen befreit. Nach Angaben von Präsident Bola Ahmed Tinubu handelt es sich um die größte Geiselbefreiung an einem einzigen Tag in der Geschichte des Landes. An der Operation waren Militär, Polizei und Spezialeinheiten beteiligt. Die Geiseln wurden in den Wäldern des Kainji Lake Nationalparks im Norden des Landes aufgespürt. Unter den Befreiten befinden sich 163 Menschen, die bereits im Februar bei einem Angriff auf ein Dorf im Bundesstaat Kwara verschleppt worden waren, sowie weitere 145 Entführungsopfer aus dem Nachbarstaat Niger. Alle Geretteten werden medizinisch untersucht, bevor sie zu ihren Familien zurückkehren. Entführungen gegen Lösegeld gehören seit Jahren zu den größten Sicherheitsproblemen Nigerias. Nach Angaben einer Sicherheitsanalyse wurden innerhalb eines Jahres mehr als 4.700 Menschen entführt. Die Regierung kündigte an, ihre Maßnahmen gegen bewaffnete Gruppen und die zunehmende Unsicherheit weiter zu verstärken. In Mexiko sind mehrere Fälle von Cyclospora nachgewiesen worden. Laut der Nachrichtenagentur AP teilten die mexikanischen Gesundheitsbehörden gestern mit, dass im Land 33 Fälle von Cyclospora nachgewiesen wurden. Bei dem Parasiten handelt es sich um einen mikroskopisch kleinen Erreger, der Durchfall und weitere Symptome verursacht. Der Gesundheitsminister von der Stadt Jalisco erklärte gegenüber der Presse, dass die beiden in diesem Bundesstaat gemeldeten Fälle zwei Erwachsene betreffen, die in Kanada und den USA waren. Man gehe davon aus, dass sie sich dort angesteckt und in Mexiko klinische Symptome gezeigt hätten. Der Bericht über die mexikanischen Fälle erfolgt inmitten von Untersuchungen in den USA zum Ursprung des Ausbruchs. In den USA verursachte der Parasit bereits mehr als 25.000 bestätigte Fälle mit dem Parasiten. Hiroshima hat heute des US-Atombombenabwurfs auf die japanische Stadt gedacht. Wie die Nachrichtenagentur AP schreibt, gedachte die japanische Stadt Hiroshima heute zum 81. Mal des Abwurfs der Atombombe auf Hiroshima. Auf der Feier kritisierte der Bürgermeister die Großmächte dafür, Kriege zu führen. Weiter forderte er sie auf, die Rechtfertigung des Besitzes von Atomwaffen als Abschreckungsmittel einzustellen. An der Zeremonie nahmen etwa 50.000 Menschen teil, darunter Vertreter aus rund 120 Ländern und Regionen. Um 8.15 Uhr morgens, dem Zeitpunkt, zu dem ein US-Bomber die Bombe über der Stadt abwarf, wurde beim Läuten einer Friedensglocke eine Schweigeminute eingehalten. Die diesjährige Zeremonie fällt in eine Phase zunehmender Spekulationen. Die als Hardlinerin geltende Sanae Takaishi, die sich für nukleare Abschreckung ausspricht, könnte Japans drei nicht-nukleare Grundsätze aus der Nachkriegszeit lockern, wenn sie demnächst ihre neuen Sicherheits- und Verteidigungskonzepte vorlegt. Takaishi hat eine Überprüfung dieser Grundsätze ins Gespräch gebracht. Sie will analysieren lassen, ob der dritte Grundsatz entfallen könnte. Dies bezieht sich auf das Verbot, Atomwaffen in das Land zu bringen. Die Regierungschefin betonte bei der Feier, Japan habe seine drei nicht-nuklearen Nachkriegsgrundsätze bisher eingehalten. Eine klare Zusage, diese Politik auch künftig fortzuführen, vermied sie. Der Bombenabwurf auf Hiroshima am 6. August 1945 zerstörte die Stadt und forderte 140.000 Menschenleben. Eine zweite Bombe,
die 3 Tage später über Nagasaki abgeworfen wurde, tötete 70.000 Menschen. Japan kapitulierte am 15. August, womit der Zweite Weltkrieg und fast ein halbes Jahrhundert japanischer Aggression in Asien endeten.

Weiter mit Nachrichten aus Paraguay. Präsident Santiago Peña und der Umweltminister Rolando de Barros treiben ein neues nachhaltiges Wirtschaftsmodell für Paraguay voran. Wie ADN Digital berichtet, berieten Staatschef Santiago Peña und Umweltminister Rolando de Barros bei einem Arbeitstreffen über Strategien, um Wirtschaftswachstum und den Schutz der natürlichen Ressourcen miteinander zu verbinden. Ziel der Regierung ist, das Land durch verlässliche Richtlinien als regionalen Vorreiter für Nachhaltigkeit zu positionieren und gleichzeitig neue Investitionen anzuziehen. Das Umweltministerium soll sich dabei von einer reinen Kontrollbehörde zu einem aktiven Partner für strategische Großprojekte entwickeln. Dazu gehören die Modernisierung der wirtschaftlich wichtigen Paraguay-Paraná-Wasserstraße sowie eine engere Zusammenarbeit mit dem Agrarsektor unter strengen ökologischen Kriterien. Nach Angaben des Ministeriums soll diese Strategie ein Gleichgewicht zwischen wirtschaftlichen Interessen, sozialer Entwicklung und Umweltschutz gewährleisten. Die Regierung und landwirtschaftliche Verbände treiben Maßnahmen gegen die Auswirkungen des Wetterphänomens El Niño voran. Die paraguayische Regierung hat den Agrarberaterstab reaktiviert, um gemeinsam mit Vertretern der Produktionsgemeinschaft Präventionspläne für den Agrarsektor auszuarbeiten. Laut Nachrichtenagentur IP Paraguay wirkt das Wetterphänomen El Niño Risiken für die Infrastruktur, da unpassierbare Erntewege die Vermarktung von schnell verderblichem Obst und Gemüse blockieren könnten. Zudem drohen Überschwemmungen auf Reisfeldern und Weideland in Flussnähe. Demgegenüber stehen jedoch historische Produktionschancen. Die Getreide- und Ölsaatenexporteure erwarten durch die verstärkten Regenfälle im Osten des Landes eine Rekordernte und peilen Spitzenwerte von 15 Millionen Tonnen Soja sowie 10 Millionen Tonnen Mais an. Ziel des Bündnisses ist, die klimatischen Risiken durch vorausschauende Planung zu minimieren und die wirtschaftlichen Vorteile optimal zu nutzen. Der ehemalige Chef des Nationalen Fürsorgeinstituts IPS hat sich nach einer Korruptionsanklage der Justiz gestellt. Darüber informiert das Nachrichtenportal ADN Digital. Jorge Vrites erschien heute vor dem zuständigen Richter, nachdem die Staatsanwaltschaft Anklage wegen Untreue gegen ihn und seinen Amtsvorgänger Vicente Battaglia erhoben hatte. Den ehemaligen Funktionären wird vorgeworfen, für einen finanziellen Schaden von rund 61 Milliarden Guaraníes bei der staatlichen Kasse verantwortlich zu sein. Hintergrund ist ein gescheitertes Millionenprojekt für den Bau modularer OP-Säle im Zentralkrankenhaus, das trotz hoher Investitionen nie fertiggestellt wurde. Neben den beiden Ex-Chefs sind 7 weitere ehemalige Mitarbeiter in den Fall verwickelt. Während die Staatsanwaltschaft Untersuchungshaft fordert, kritisiert die Verteidigung das Vorgehen und verweist auf das fortgeschrittene Alter von Brites. Das Theaterprojekt Mitar Rapé lässt Mitte August die historische Schlacht von Acostañú in Paraguay wieder aufleben. Am 15. August um 17 Uhr wird das historische Schlachtfeld in der Stadt Eusebio Ayala zum Schauplatz einer emotionalen Inszenierung, wie es in ABC Color heißt. Zum Gedenken an die Kindermärtyrer des Dreibundkrieges stellen 80 Schauspieler die Ereignisse von 1869 nach, bei denen eine kleine paraguayische Truppe aus Frauen, Alten und Kindern von einer Übermacht umstellt wurde. Das seit 2014 jährlich aufgeführte Stück soll die Erinnerung an das Opfer der jungen Landesverteidiger für künftige Generationen bewahren. Die Aufführung findet direkt am Originalschauplatz statt, an dem heute auch das offizielle Denkmal steht.
Präsident Santiago Peña hat bei seinem ersten offiziellen Besuch im Hauptquartier der Marine neue militärische Einrichtungen eingeweiht. Wie Ultima Hora berichtet, umfassen die neu eröffneten Räumlichkeiten ein Ehren- und Gedenkportal, eine Galerie für Marinekommandanten und Helden sowie einen modernen Raum für strategische Planung und Führung. Laut Marinekommandant Christian Rotella stärken diese Infrastrukturen nicht nur das geschichtliche Bewusstsein der Truppe, sondern verbessern auch die Entscheidungsfindung bei künftigen Einsätzen. Der Staatschef bekräftigte mit seiner Präsenz die Unterstützung der Regierung zur Modernisierung der Streitkräfte, um den Sicherheitsanforderungen des 21. Jahrhunderts gerecht zu werden. Die neuen Kapazitäten sollen dazu beitragen, die strategische Ausrichtung der Marine effizienter zu gestalten und den Schutz der nationalen Interessen zu sichern. In San Pedro startet in Kürze der Bau eines neuen Großschlachthofs, der in einem Jahr den Betrieb aufnehmen soll. Landwirtschaftsminister Carlos Jiménez kündigte an, dass der neue Betrieb des Unternehmens Estrellita Food im Departement San Pedro nach einer Investition von rund 42 Millionen US-Dollar in etwa 12 Monaten betriebsbereit sein könnte. Die Fabrik soll anfangs 200 Rinder pro Tag verarbeiten und Fleisch sowohl für den Inlandsmarkt als auch für den Export produzieren. In der ersten Phase schafft das Projekt rund 150 Arbeitsplätze. Bei voller Auslastung sollen bis zu 1000 Direkteinstellungen in der Region entstehen. Laut dem Ministerium für Landwirtschaft und Viehzucht, MAG, ist diese Großinvestition ein wichtiges Signal für den Wirtschaftsstandort San Pedro, um die heimische Rohware direkt im Land zu verarbeiten und die ländliche Wirtschaft durch neue Arbeitsplätze nachhaltig zu stärken.

Da heute keine lokalen Bekanntgaben vorliegen, kommen wir gleich zum Wetter in Philadelphia. Der Himmel zeigt einige leichte Wölkchen auf, die Temperatur betrug heute 36 Grad Celsius. Die relative Luftfeuchtigkeit liegt bei 41% und der Luftdruck beträgt 1000 Millibar. Der Wind weht aus nordwestlicher Richtung mit einer Geschwindigkeit von 15 Kilometern in der Stunde. Die Höchstgeschwindigkeit des Windes betrug heute 62 Kilometer pro Stunde. Die Höchsttemperatur wurde heute mit 36 Grad Celsius gemessen und die Tiefsttemperatur betrug 21 Grad Celsius. Die Wetteraussichten für Freitag von der Nationalen Wetterbehörde. Die Wetterverhältnisse morgen sollen etwas kühler sein. Laut der Prognose mit Temperaturen zwischen 18 Grad Celsius und 27 Grad Celsius als Tagesmaximum. Der Himmel zeigt sich größtenteils bewölkt und der Wind kommt aus dem Süden. Auch Regenschauer werden nicht ausgeschlossen.

Zu den Devisenkurse. Der Dollar stand heute im Ankauf auf 5.920 und im Verkauf auf 6.000 Guaraníes. Der Dollar, der kanadische Dollar im Ankauf 3.500 Guaraníes und im Verkauf 5.100 Guaraníes. Der Euro wurde mit 6.850 zu 7.300 Guaraníes gehandelt. Der Real stand im Ankauf auf 1.090 und im Verkauf auf 1.190 Guaraníes. Der Peso Argentino wurde mit 3 zu 5,5 Guaraníes gehandelt. 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

Jakobus 1, Vers 22. Seid aber Täter des Worts und nicht Hörer allein, sonst betrügt ihr euch selbst.

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1: Was Gottes Wort in verschiedenen Teilen der Welt heute bewirkt, davon berichten wir jetzt. Zu Ihnen spricht Rosanna Löwen.

Zunächst eine Nachricht aus Papua-Neuguinea. Menschen in Papua-Neuguinea sollen mit dem Evangelium erreicht werden. CBN, The Christian Broadcasting Network, berichtet davon. Papua-Neuguinea sei ein Ort, der schwer von außen zu erreichen wäre, sagte Greg Reichardt, ein Missionspilot. Papua-Neuguinea beheimatet über 800 verschiedene Sprachen. Für die Männer und Frauen, die ihr Leben der Bibelübersetzung in diese Sprachen widmen, ist es oft die größte Herausforderung, die Menschen zu erreichen, denen sie dienen. Seit fast 8 Jahrzehnten unterstützt eine christliche Flugorganisation mit ihren Flugzeugen und Hubschraubern Bibelübersetzer dabei, Papua-Neuguinea zu erreichen. Dabei werden speziell ausgestattete Flugzeuge eingesetzt, um die sogenannte letzte Meile zurückzulegen. Für viele Dörfer bedeutet die Anreise zu Fuß tagelange Wanderungen durch dichten Dschungel, über steile Bergkämme, Flüsse und gefährliche Pfade. Der Luftweg wurde als Luxusgut genutzt, um Dinge zu beschleunigen und effizienter zu gestalten, erklärte Greg Reichardt. In manchen Fällen in Papua-Neuguinea ist es jedoch tatsächlich die einzige Möglichkeit, einige dieser Bevölkerungsgruppen zu erreichen. Äthiopien. In Äthiopien wurden 14 Gemeinden in 6 Monaten gegründet. Das Webportal LiveNet berichtet davon. Junge Gemeindegründer erleben eine bemerkenswerte geistliche Erneuerung. Ohne Gottes Wirken wäre das nicht möglich, sagt Joas, Leiter eines Jüngerschafts- und Missionstrainingsprogramms in Äthiopien. Es wurden 17 Gemeindegründer neu ausgebildet, die vor kurzem das Schulungsprogramm abschließen konnten. Sie kamen aus 9 verschiedenen Teilen des Landes, manche noch völlig unerreicht vom Evangelium. Diese Menschen kehrten nach der Ausbildung in ihren Heimatort zurück. Das Ziel dabei war, Gemeinden zu gründen in einem Umfeld, das von Stammeskonflikten und Feindseligkeit gegenüber dem Evangelium geprägt ist. Ein Kursteilnehmer kehrte zu einem noch unerreichten Volksstamm zurück. Dieses Volk hatte traditionelle Stammeskonflikte und sich dem Evangelium gegenüber lange verschlossen. Durch Beziehungen und Ausdauer konnten 15 Menschen aus ihrem alten Leben befreit werden, die sich später taufen ließen. Sie bilden nun den Kern einer neuen Gemeinschaft. Ein anderer Schüler kehrte zurück und fand sein Haus und seinen gesamten Besitz niedergebrannt vor. Obwohl er nur das besaß, was er am Leib trug, entschied er sich zu bleiben. Er erklärte, sein Dienst sei nun eine Sache des Gebets, während er weiterhin das Evangelium verkündigte. Der vielleicht bedeutendste Durchbruch ereignete sich in einer Region, in der vor 4 Jahren noch 40 Kirchen systematisch niedergebrannt worden waren. Für viele schien die christliche Präsenz in dieser Gegend beendet zu sein. Doch nach 6 Monaten gezielter Ausbildung und Gebet durch das Team von Joas wurden 14 neue Gemeinden gegründet. Diese Gemeinschaften versammeln heute 158 Gottesdienstbesucher. 67 Taufen wurden bereits vollzogen und ein wachsendes Jüngerschaftstraining bringt das Evangelium in die umliegenden Gebiete. Das Wirken Gottes in Äthiopien ist möglich durch einen beständigen Gehorsam, der auch dann nicht nachlässt, wenn es viel Zerstörung und Gegenwind gibt.
Die rasche Zunahme von Gemeinden deutet darauf hin, dass der geistliche Boden weitaus fruchtbarer ist, als die äußeren Umstände vermuten lassen. Aus der Asche früherer Konflikte heraus schlägt eine widerstandsfähige, wachsende Kirche erneut Wurzeln. Und damit kommt dieses Kurzprogramm zu seinem Ende. Danken wir Gott für das, was er heute in Äthiopien und in Papua-Neuguinea tut. Auf Wiederhören, Gottes Segen.

0: Nächste Woche findet die Expo Rodeo Trevol statt. Über Aktivitäten zur 50. Ausgabe von Rodeo Trevol sprach unsere Korrespondentin Hildegard Batista mit dem Pressesprecher von Rodeo Trevol, Holger Bergen.
1: Holger, wir haben einmal so einen Rundgang hier auch gemacht. Man sieht, vieles wird fertig gemacht. Geben Sie uns doch einmal einen kurzen Überblick, wie weit ist es jetzt gelaufen mit den Vorbereitungen?
2: Ja, die Vorbereitungen haben eigentlich schon im März angefangen in den meisten Fällen. Wir haben von der Generalversammlung von Rodeo Trevol einige Investitionen begutachtet bekommen und damit wird jetzt gearbeitet. Wie Sie schon gesehen haben, hier neue Kantinen, einige neue Dächer, einige Zelte, die dazukommen für die attentionalen Klienten, wie man es so nennt, Informationsstände und vieles weitere. So, wir sind kurz davor, in Wirklichkeit am Samstag, Sonntag dieser Woche gehen schon die ersten Aktivitäten los fürs Publikum insgesamt. Im Generellen geht es dann ab Mittwoch, dem 12. offiziell los. Wir sind eigentlich startbereit. Jetzt schauen wir schon eigentlich mehr oder weniger zu, wie die Aussteller noch ihre letzten Sachen fertig machen. Wir haben sehr interessante Beteiligung der verschiedenen Aussteller, sei es jetzt drinnen in den Galpones, wie wir die nennen, wie auch draußen auf dem Hof. Und ja, man sieht so eigentlich ein ziemlich fleißiges Ameisenvolk hier sich bewegen.
1: Können Sie einen kurzen Überblick geben, wie viele Stände in etwa draußen und drinnen sind und auch gerade bei der Rinderausstellung oder Viehausstellung?
2: Draußen auf dem Hof sind wieder weit über 100 Stände vollständig ausgelastet. In den Ställen oder Galpones, um sie so zu nennen, haben wir auch 99% ausgebucht. Es war bis gestern noch ein Stand frei sozusagen. Das ist wieder eine sehr gute Beteiligung. Bei Tieren, insgesamt Rinder, Pferde, Schafe, Ziegen, haben wir auch einen neuen Rekord mit total 699 Rinder. So, wir warten auf die Kalbung einer Kuh. Dann haben wir 700 Tiere, mal so nebenbei gesagt. Kleintiere sind auch einige hundert angemeldet. Wird es auch wieder was fürs Auge geben, da die Familien diesen Stand auch sehr gerne besuchen, überhaupt mit Kindern. Traditionsstand hat auch wieder ein sehr intensives Programm fertig gemacht, wo unter anderem dann natürlich auch der Streichelzoo ist, Aktivitäten mit dem Sulki, mit dem Bogger und so durch die Gegend fahren. Also von allem in allen Bereichen. Ganz volle Programme, dann auch noch die Remates, die schon bekannt sind in der Rodeo-Woche. Erst einmal am Montag die Pferde, also organisiert von den Criollos. Und dann am Mittwoch und Donnerstag Bullenausruf mit beinahe 100 Tieren in den zwei Abenden, so dass das auch ein längeres Programm für die Abende auf dem Teil gibt.
1: Und dann gibt ja schon traditionsmäßig die Cavalgata. Können Sie kurz erklären, wie sieht das in diesem Jahr aus, auch zeitlich gesehen?
2: Die Cavalgata Tradicional, die in den letzten Jahren immer mehr Mitbeteiligte hat, haben wir auch wieder in diesem Fall, ist die für Samstag, den 8. angesagt, ab 8 Uhr morgens. Die machen dann einen Ritt bis mittags, wo dann für die Beteiligten ein Mittag vorgesehen ist und man rechnet gegen Abend, so gegen 16 Uhr, dass sie dann hier ankommen auf dem Rodeo-Trevel-Gelände.
1: Geben Sie doch einen kurzen Überblick über gewisse feste Programme, also neben den ganzen Ausstellungen. Was gibt es für extra Programme für die Besucher?
2: Das war ein Teil des Kopfzerbrechens. Was kann man Neues, was kann man Besonderes anbieten in einem 50-jährigen Jubiläum? Wir wissen, dass wir ein sehr breit gefächertes Publikum haben. Jeder hat eventuell einen anderen Geschmack, aber wir sind uns einig geworden im Direktorium und wir glauben, wir haben ein sehr interessantes Programm. Das fängt am Mittwochabend zum Beispiel mit einem Aufmarsch an um 19 Uhr, wo sozusagen ein Desfile, Attraktion de Sangre wurde das hier schon genannt, also mit Pferden, Schlitten, wie man früher Wasser gefahren hat in der Tonne und verschiedenste Sachen. Ab 20 Uhr ist dann am Mittwoch schon Bullenreiten, wo es auch ein anderes System gibt. Es gibt einen Wettbewerb, wo die Jungs, die reiten, dann Punkte sammeln und am Samstag das Endspiel machen dafür. Ebenso ist für Donnerstagabend dann auch schon eine Motorshow geplant, wo es verschiedene Fahrzeuge gibt, von Speedcars bis über Motorräder, die vom Ausland kommen, die Pirouetten schlagen und vieles weitere. Freitagabend dann das schon bekannte Kulturprogramm, wo es Musik gibt, aber in diesem Fall auch etwas breiter, wo wir drei Gruppen haben. So, wir rechnen mit einem dreistündigen Programm ab 19 Uhr. Da kann man sich dann auch schon seinen Klappstuhl mitbringen. Wir werden auch versuchen, die Räumlichkeiten zu schaffen, dass es besser geplant ist. In den letzten Jahren hatten wir viele Leute, die kamen schon mit Stühlen, aber trotzdem waren die stehenden Leute im Steg sozusagen. Wir werden es ein bisschen aufteilen, so dass man da auch genügend Platz hat. Samstagabend dann auch das Finale des Bullenreitens, Pferdereiten. Wir haben auch Reiter von Argentinien, die anders Pferdereiten, als wie wir es hier gewohnt sind. Sonntag dann der Abschluss abends mit Motorshow wieder, mit allem drum und dran, auch die genannten Motorräder und dann eben im Choral wieder all das Ganze, was sich da abläuft. Während dieser Tage sind dann zusätzlich Lasso-Turniere, Pferdesport, der Pferdeschulen, verschiedene Aktivitäten rund um die Uhr. Nicht zuletzt auch im Informationssaal, also im Salon der Eventos, den wir hier haben, sind Donnerstag und Freitag auch interessante Vorträge über verschiedene Themen. Wir schicken das Programm überall rund, auch auf einer Instagram- und Facebook-Seite sind die spezifischen Programme und die Uhrzeiten. Da gibt es über Produktion, da gibt es über verschiedene Geschäfte und Wasser.
1: Jährlich haben ja auch Schüler, Collegiantes, freien Zutritt an einigen Tagen.
2: Am Mittwoch und Donnerstag laden wir wieder ganz herzlich ein. Alle Schulen, alle Schüler dürfen kommen, haben freien Eintritt. Am besten, wenn sie mit Schuluniform und dem Begleitlehrer kommen. Im Fall, dass es Universitäten sind, die nicht Uniformen normal haben, bitten wir nur vorher kurz eine Nota einzuschicken, einen Brief mit dem Namen, mit der Liste der Beteiligten und sie kommen ebenfalls ohne Kosten rein. So, wir glauben schon, dass Rodeo Trevol auch wert ist, von den Institutionen, den Lerninstitutionen besucht zu werden, weil es eben hier viel über den Fortschritt, über die Produktion des Tschakos zu sehen gibt.
1: Das Gelände ist sehr groß und wenn man jetzt denkt, dass es das 50-jährige Jubiläum ist, nimmt man an, dass eventuell auch ältere Leute kommen oder auch vielleicht Gehbehinderte. Wie sieht das aus? Gibt es irgendwie Möglichkeiten wegen Parken, wegen sich weiter bewegen?
2: So wie in den letzten Jahren schon, haben wir wieder ein Team bereit, die mit einigen Golfautos vorne am Eingang stehen. So, wer Gehbeschwerden hat, kann sich bei den Parkanweisern schon gleich melden. Dann kann man näher ranfahren. Man wird da mit dem Golfwagen abgeholt und kann auch hingebracht werden, wo es fehlt. Beim Reinkommen, bei der Hauptentrada, bloß bei den Parkwächtern sich melden und die sind dann schon geschult dafür, dass sie es einleiten, dass man näher rankommt.
1: Wie viel wird der Eintritt kosten, die Eintrittsgebühr? Und ab wann wird die Eintrittsgebühr jetzt kassiert?
2: Ab Mittwoch geht's los, Mittwochmorgens fürs Publikum im Generellen. Dann werden auch der Industriesektor und die Stände in den Galpones geöffnet. Der Eintritt, der Tageseintritt ist 35.000 Guaraníes. Damit hat man Recht, den Tag über auf dem Hof zu sein. Für die verschiedenen Events werden keine extra Eintritte gezahlt. Es gibt einige Programme, wo man sich Sitzplätze kaufen kann im Rodeo Central, aber insgesamt mit den 35.000 ist man am ganzen Programm beteiligt. Zu erwähnen wäre noch extra Situationen, zum Beispiel die Competencia de Guiso y Paella, die ist am Samstagnachmittag, wo man dann für 10.000 Guaraníes auch dabei sein kann, wenn man essen möchte. Das ist ab ungefähr 17 Uhr, wo die Prämierung gemacht wird und danach das Essen. Am Sonntag ist die Competencia de Asado, die auch jedes Jahr größer wird, in diesem Jahr mit 25 Teams, die dabei sind. Auch zu erwähnen, dass in diesem Jahr das erste Mal die drei Schlachthöfe zusammen sponsern. Da ist Frigo Chaco, Frigo Chorti, auch Frigorifico Neuland mit ihrem Fleisch dabei. So, da zahlt man dann 50.000 und kann dann auch mitessen, nachdem die Prämierung stattgefunden hat. Allerdings mit begrenzter Personenanzahl, da das eine sehr gute Attraktion ist.
1: Vielen Dank, Herr Bergen. Mit Einzelheiten über weitere Aktivitäten werden wir Sie, liebe Hörer, immer wieder auf neuesten Stand halten.
0: Holger Bergen mit Informationen über die bevorstehende Expo Rodeo Travel, die vom 12. bis 16. August stattfindet.

0: Im Rahmen der Vorbereitungen zu den Feierlichkeiten zum 100-jährigen Jubiläum der Kolonie Menno ist das Jubiläumskomitee mit verschiedenen Projekten unterwegs. Eines der größten darunter ist wohl das Filmprojekt. Im August laufen in Menno die Dreharbeiten los und Korrespondenten Lotte Wiens unterhält sich darüber mit dem Betriebsleiter für Kommunikation und Kultur, Patrick Friesen.
1: Im Monat August besucht ein internationales Filmteam die Kolonie Menno. Mehr über dieses Projekt erfahren Sie im folgenden Gespräch mit Betriebsleiter Patrick Friesen vom Betrieb Kommunikation und Kultur. Herr Friesen, dieses Filmprojekt, worum handelt es sich dabei?
2: Es geht um einen Dokumentarfilm, der für das 100-jährige Jubiläum der Kolonie Menno gedreht werden wird. Die Idee dahinter ist, dass Film eine gute Methode ist, eine Geschichte zu erzählen. Und dass Geschichten gute Möglichkeiten sind, Erlebnisse einzubetten und Lektionen weiterzugeben. Und da hat man gesagt als Jubiläumskomitee, wir wollen diesen Dokumentarfilm drehen und das ist dann jetzt im August dran.
1: Und wie ist der Kontakt zu diesem Filmteam entstanden?
2: Auf einer Herbstkonferenz in Kanada wurde vom Produzenten Dale Hildebrand der Film Where the Cottonwoods Grow, also wo die Pappeln wachsen, vorgestellt. Das ist ein Film, der schon über die mennonitische Geschichte spricht. Und in dem Zusammenhang ist dann der Kontakt entstanden. Ich habe ihn kontaktiert und da ist gegenseitiges Interesse gewesen, ein gemeinsames Projekt zu machen. Man hat angefangen zu sprechen und Möglichkeiten auszuwerten. Und das ist dann so weit gekommen, dass Hildebrand uns besucht hat als Kolonie Menno. Und eigentlich beide Partien gleich begeistert waren von einem eventuellen Projekt und dann hat das eine dem anderen die Hand gereicht und wir haben ein konkretes Projekt auf den Tisch gestellt und jetzt soll es dann losgehen.
1: Also ein Filmteam aus Kanada. Sie haben kurz erwähnt, wie die Kontakte entstanden sind. Haben Sie andere Möglichkeiten erwogen oder warum genau Kanada?
2: Erstens einmal, dieser Film, den ich erwähnt habe, der erzählt die Geschichte der Auswanderung von Russland nach Kanada. Und es schien passend zu sein, eine Fortsetzung zu machen. Viele haben den Film hier schon gesehen, er wurde in Menno zweimal gezeigt. Und da kam die Idee, also eine Fortsetzung zu machen in dieselbe Richtung, nur die Auswanderung von Kanada nach Paraguay zu thematisieren. Das war ein Grund. So, dieses Team hatte schon mal damit gearbeitet. Das zweite ist, dass es Professionelle sind. Wir haben darüber nachgedacht, eine Dokumentation mit lokalen Leuten zu drehen. Es ist für uns nur eine ziemlich große Herausforderung, weil das meiste unserer Leute, die sind sehr gut, das sind aber Amateurfilmer, Amateurfotografen. Und wir haben in Paraguay sehr wenig Zugang zu zusätzlichen Fördermitteln, zu professionellen Kameras und Finanzen. So ein Team aus Kanada zum Beispiel hat Möglichkeiten, sich in Kanada Zusatzfinanzierungen zu suchen. Immer dann, wenn sie auch nachweisen können, hier arbeitet man mit einer kanadischen Gesellschaft oder mit kanadischen Staatsbürgern. So, das sind ein paar Gründe, warum es sich anbot, also dieses kanadische Team hinzuzuziehen. Und besonders, weil sie wirklich interessiert daran gewesen sind, das zu machen.
1: Also wirklich einen Film drehen hier vor Ort, das ist ja doch ziemlich neu und es müssen viele Vorbereitungen getroffen werden. Was können Sie uns dazu sagen?
2: Ja, es müssen viele Vorbereitungen getroffen werden und dazu braucht es hier ein ziemlich gutes Team, das koordiniert, sage ich mal, hier in Loma Plata in Menno. Es müssen Schauspieler gesucht werden, Statisten, es müssen Rollenproben gemacht werden. Wir müssen vor allem, und das ist die Grundlage, wir müssen uns auf ein Skript einigen, wir müssen uns einigen, welche Geschichte wollen wir erzählen. Wir müssen klar machen, okay, dieses geht nicht, ist dieses geschichtlich richtig? Sind die Daten da? Wir müssen das kontrollieren, wir müssen das absichern, wir müssen diese sogenannten Fact-Checks machen, dass wir das auch wirklich klar machen, dass das Fakten sind, die in diese Geschichte kommen. Wir müssen die Idee, die Grundlage, die muss man ausgearbeitet haben und dann müssen die Drehorte identifiziert werden. Die Schauspieler, die müssen ihre Kleidung besorgen oder sich versorgen mit Kleidung. Man muss Material, Kulissen aufbauen, das Filmteam muss herreisen, die ganze Ausrüstung muss aufgebaut werden und koordiniert werden. Die Begleitperson, das Begleitteam hier in Loma Plata und Umgebung muss definiert werden. Dazu kommt dann noch also Logistik, Transport, Verpflegung für all die Leute und wo bringt man die unter und Zusatzfragen wie Tickets, Versicherung. Also es ist schon ein riesengroßes Projekt, das jetzt anläuft.
1: Und wer hat das Skript für diesen Film geschrieben?
2: Das Filmteam aus Kanada, also Dale Hildebrand ist der Produzent. Seine Schwester hat das Skript für den ersten Film geschrieben, wo die Pappeln wachsen. Sie ist am Skript vom zweiten Film die führende Kraft gewesen. Natürlich hat man von hier sie mit allem versorgt. Mit Protokollen, mit Briefen, mit Berichten, mit Fotos. Alles, was irgendwie einen Einblick in die Epoche gibt und deswegen muss man sagen, eigentlich das Manuskript, das ist ein Resultat gemeinsamer Anstrengungen gewesen, aber die führende Kraft war Eleanor Chernoboy, das ist ihr Name.
1: Für unsere Gesellschaft ist ja das auch was Neues, sich jetzt wirklich an einem Film zu beteiligen. Wie ist es mit den Personen, die involviert sind? Haben Sie da genug Schauspieler gefunden? War das schwierig? Und wie viele Personen sind letztendlich beteiligt?
2: Ja, die Fragen haben wir uns auch gestellt, weil es war ja was Neues. Und man hat fürs 50-jährige Jubiläum einen Film gemacht und viele Leute sind da involviert gewesen. Und interessant ist, auch immer wieder zu hören, was die Erfahrungen damals waren. Wir haben da mal einen Aufruf gemacht und ein paar auch spezifischere Leute gefragt, auf sie zugegangen und gefragt. Und wir haben genügend Schauspieler bekommen, also im ganzen

0: begeistert von der positiven Mitarbeit der Leute. Ganze Familien haben sich gemeldet, jung und alt. Und ich denke, wir sind alle ein bisschen gespannt, wie es auskommen wird.
1: Und wie ist es mit den Finanzen?
0: Also zu den Finanzen muss man so viel sagen, dass ein Großteil von Chartitzer finanziert wird aus der Kooperative. Und wie erst schon erwähnt, haben wir durch eine Filmgesellschaft aus Kanada die Möglichkeiten, da auch gewisse Steuererlasse zu bekommen. Wir haben Zusagen von gewissen staatlichen Medienfonds bekommen. Wir haben aber auch von privaten Geschichtsfonds Finanzen zugesagt bekommen. Also es ist auch da in diesem Bereich schon eine gemeinsame Anstrengung. Und ich denke mal, es ist auch ein Resultat davon, dass wir diese internationalen Kontakte schon über längerem gesucht haben.
1: Und Sie als Betriebsleiter für Kommunikation und Kultur sind da sehr eng mitverwickelt. Und es war bestimmt für Sie auch eine neue Erfahrung oder ist eine neue Erfahrung. Welches sehen Sie als einige der größten Herausforderungen?
0: Also die Distanz, dieses zu verwirklichen mit Kanada, das ist schon eine Herausforderung. Die Sprache ist eine zweite Herausforderung. Die Koordination hier mit guten Mitarbeitern ist eine Herausforderung, aber wir haben so viele positive Mitarbeit. Es scheint so, die Leute, die Mitglieder hier, die Menos, die fühlen sich positiv mit hineingezogen, sodass erleichtert das unwahrscheinlich. Es ist ein großes Unterfangen, das zusätzlich zu allen anderen Arbeiten und allen anderen Vorbereitungen zum Jubiläum kommt. So, es muss schon zeitlich irgendwie untergebracht werden. Und eine der Herausforderungen, die ich persönlich unter den größten fand, ist die Story zusammenzustellen. Also, wie betten wir das ein? Wir müssen ja wissen, eine Geschichte ist eine Art und Weise, eine Realität zu erzählen. Und die Geschichte, die kann fiktive Elemente haben. Die muss nicht hundertprozentig so passiert sein, obwohl wir sie wahrheitsgetreu wiedergeben wollen. Also diese Balance zu finden zwischen der Geschichte, die wir erzählen wollen und wirklich, was wollen wir rüberbringen mit dem Film, das fand ich als eine große Herausforderung.
1: Sie hörten Patrick Friesen über ein Filmprojekt, das jetzt im August hier in Menno laufen soll.

Diese Sendung kommt zum Abschluss. Es ist genau 18 Uhr und 58 Minuten. Ich habe noch einmal die Wetterdaten für Sie. Die Temperatur beträgt 34 Grad Celsius. Die Luftfeuchtigkeit 45%. Der Luftdruck 1001 Millibar. Der Wind kommt aus dem Norden mit 6 Stundenkilometern. Der Hinweis auf einige Sendungen, die wir heute Abend auf diesem Sender noch für Sie haben. 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Um 19.30 Uhr die Sendung Neues Leben und um 20.27 Uhr die Segensworte am Abend. Das war's für heute. Ihnen wünsche ich nur noch ein

0: 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Das Interview führt Reinhard Sawatzki.
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1: 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Das sind bei Zivitier die paraguayische Nachrichten.

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0: 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Hier sagt das steht, Geliebte, ich ermahne euch als Gäste und Fremdlinge, enthaltet euch der fleischlichen Begierden, die gegen die Seele streiten, und führt einen guten Wandel unter den Heiden, damit sie da, wo sie euch als Übeltäter verleumden, doch aufgrund der guten Werke, die sie gesehen haben, Gott preisen am Tag der Untersuchung. Ordnet euch deshalb aller menschlichen Ordnung unter, um des Herrn willen, es sei dem König als den Oberhaupt oder den Statthaltern als seine Gesandten zur Bestrafung der Übeltäter und zum Lob derer, die Gutes tun. Denn das ist der Wille Gottes, dass ihr durch Gutes tun die Unwissenheit der unverständigen Menschen zum Schweigen bringt, als frei und nicht als solche, die die Freiheit als Deckmantel für die Bosheit benutzen, sondern als Knechte Gottes. 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Sag dort, jeder Mann ordne sich den Obrigkeiten unter, die über ihn gesetzt sind, denn es gibt keine Obrigkeit, die nicht von Gott wäre. Die bestehenden Obrigkeiten aber sind von Gott eingesetzt. Wer sich also gegen die Obrigkeit auflehnt, der widersetzt sich der Ordnung Gottes. Die sich aber widersetzen, ziehen sich selbst die Verurteilung zu. Ja, Vers 3. Denn die Herrscher sind nicht wegen guter Werke zu fürchten, sondern wegen böser. Wenn du dich also vor der Obrigkeit nicht fürchten willst, so tue das Gute, dann wirst du Lob von ihr empfangen. denn sie ist Gottes Dienerin zu deinem Besten. Tust du aber Böses, so fürchte dich, denn sie trägt das Schwert nicht umsonst. Gottes Dienerin ist sie, eine Rächerin zum Zorngericht an dem, der das Böse tut. Darum ist es notwendig, sich unterzuordnen, nicht allein um das Zorngericht, sondern auch um das Gewissenswillen. Deshalb zahlt ihr ja auch Steuern, denn sie sind Gottes Diener, die eben dazu beständig tätig sind. Sie geben ihm jedermann, was ihr schuldig seid, Steuer, dem die Steuer, Zahl, dem der Zahl, Furcht, dem die Furcht, Ehre, dem die Ehre gebührt. 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

Dit wird das Programm «Wat sagt die Bibel?». 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
2: 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Onze plattdeutsch redende Churche haben da ganz verschiedene Orte, wo sie vergehen. Je nachdem, von welcher Richtung wir sind und ihre Mennoniten. 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Wie reiten sich taufen lassen? Philippus fragt ihn, lebst du von ganzem Mut? Dann sagt er, ich lebe.

0: maar 30 minuten.
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Christen, oder dort, wo wir leben, dort, wo wir Christen wären, weit auf von dem ist, was die Bibel als strahlende Gewissheit sagt.

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Und er hat sein Büro in einem Hochhaus, von wo man aus der halben Stadt sein kann. 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Und dann, nachdem ich bei mehreren Stufen vorbeigegangen wäre, schließlich komme ich dann aus seinem Büro. Und was ich von ihm wollte, das wir bald erledigt. Und dann kommen wir im Gespräch. Und dann sagt er, interessant, mal einen Prediger hier bei mir zu Besuch haben. Sicher, warum nicht? Ist doch interessant, oder? Und dann sagst du wieder, sagst mal, ich habe ja da nur dem Trich bei vielen Sitzungen teilgenommen, aber ich habe den Eindruck, na, habe ich ihm dann, sagst mal, ich vertraue das Gott, was ich mir sagen will. 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
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Wir gehen nun einen Schritt wieder und fragen uns, wo komm ich zu so einer Gewissheit? Na, nun war viel, dann sage ich, bet Gott darum, fang an, regelmäßig die Bibel zu lesen, jeden Tag eine Viertelstunde, stelle Zeit. Aber ich möchte noch was ganz Wichtiges sagen. Man kommt zu der Glaubensgewissheit nicht über den Verstand, sondern über das Gewissen. 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
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Hast du wegen dieser Frage einmal schlupflose Nächte gehabt? 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Nee. Und dann erkläre ich ihm, check mal, ich muss mit meiner Kraft sparsam umgehen. Und da kann ich bloß noch so eine Frage beantworten, worüber die Leute schlupflose Nächte haben. 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Sie sind schuldig, du bist schuldig geworden. 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
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Und wieder, er hat mich angenommen. 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Dann bleibt alles dunkel. 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Ich muss das mit Jesus wogen. Ich muss mit diesem Heiland übergeben. Ich muss mich arm anvertrauen. Dann wird alles klar. Das ist ein Schritt vom Tod zum Leben. 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Und dort sind ja dann auch Jungs und sagen, die Männer gehen was, die frühe gehen was, kommt dann gehen wir auch. Und so brockelt die ganze Versammlung einfach auf, gehen sie alle fort. 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Er sagte seine Jünger, sie dürfen auch gehen, wenn sie wollen. 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

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Dann macht wie in Kolosser Kapitel 3, wo Paulus davon redet, dass wir jeden Tag uns mindestens diese Sache antragen sollen. 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

Wir beginnen mit den internationalen Nachrichten. Weltweit sinken die Geburtenraten drastisch. Das zeigt eine aktuelle Analyse der Österreichischen Akademie der Wissenschaften, auf die der ORF Bezug nimmt. Bereits früher war bekannt, dass dieser Trend vor allem in Ländern mit mittleren bzw. höheren Einkommen besonders ausgeprägt erscheint. Die Forscher weisen aber darauf hin, dass bereits rund ein Viertel der Weltbevölkerung in Staaten zu Hause ist, in denen die niedrigen Geburtenraten schon zu einem raschen Absinken der Bevölkerungszahlen führen würden, wenn es keine Zuwanderung gäbe. Als Knackpunkt, ab dem sich diese Entwicklung breiter durchsetzt, wird die großflächige Finanzkrise mit ihrem Ausgangspunkt im Jahr 2008 identifiziert. Von den rund 2 Milliarden Menschen, die in einem Land mit sehr niedriger Geburtenrate ansässig sind, lebt der Großteil in China. China hat derzeit eine Geburtenrate von 0,9 Kindern pro Frau. Die niedrigsten Werte insgesamt verzeichnen mehrere asiatische Länder wie Hongkong, Singapur und Südkorea. Faktoren, die den drastischen Rückgang seit 2008 markieren, sind die Coronavirus-Pandemie, Kriege, geopolitische Konflikte und die fortschreitende Klimakrise. Weitere Ursachen sind ein besserer Zugang zu Verhütungsmitteln, steigende Wohnkosten und unsichere Arbeitsmärkte bis hin zu neuen Sichtweisen auf Elternschaft und die Abnahme von echter Interaktion zwischen Menschen zugunsten von Social-Media-Aktivitäten. In Deutschland nimmt die Zahl der arbeitenden Rentner zu. Laut dem Spiegel steigt in Deutschland der Anteil der Erwerbstätigen unter den jüngeren Rentnern. Im vergangenen Jahr berichteten im Mikrozensus 14% der Personen im Alter zwischen 65 und 74 Jahren, dass sie neben einer Altersrente noch arbeiten. Ein Jahr zuvor hatte der Anteil bei 13% gelegen, wie das Statistische Bundesamt berichtet. Ein gutes Viertel der Befragten war nach eigenen Angaben selbstständig tätig. Die Selbstständigen arbeiteten häufig länger. 28% aus dieser Gruppe berichteten, in der Woche mehr als 40 Stunden zu leisten. Bei den abhängig Beschäftigten berichteten das nur 8%. Weiter ergab die Umfrage, dass ältere Menschen mit einem hohen Bildungsniveau häufiger erwerbstätig waren als solche mit mittlerem oder niedrigem Bildungsniveau. In Deutschland wird derzeit intensiv über eine Rentenreform diskutiert. Bisher haben Deutsche das Recht, nach 45 Jahren, aktuell mit 64,5 Jahren, in Rente zu gehen. Landläufig ist sie als Rente mit 63 bekannt. Renteneintrittsalter schrittweise an die steigende Lebenserwartung gekoppelt werden. Dänemark verschärft den Kampf gegen KI-Betrug an Schulen. Dänemark führt zum neuen Schuljahr strengere Maßnahmen gegen den Missbrauch von künstlicher Intelligenz im Unterricht ein. Wie The Guardian schreibt, müssen Schüler im Alter von 16 bis 19 Jahren künftig größere schriftliche Hausarbeiten zusätzlich in einer mündlichen Prüfung verteidigen. Damit soll sichergestellt werden, dass sie ihre Arbeiten selbst verfasst und die Inhalte verstanden haben. Außerdem sollen schriftliche Aufgaben künftig häufiger unter Aufsicht in der Schule entstehen. Während Prüfungen werden die Nutzung der Computer stark überwacht und die Schulnetzwerke durch technische Sperren abgesichert, um unerlaubte Hilfsmittel einzuschränken. Die Regierung reagiert damit auf den zunehmenden Einsatz von KI beim Schummeln. Gleichzeitig arbeitet sie an einer landesweiten Strategie für den verantwortungsvollen Einsatz künstlicher Intelligenz im Bildungswesen. Das Ziel ist, klare Regeln für den Umgang mit KI zu schaffen und sicherzustellen, dass Schüler ihre fachlichen Fähigkeiten und ihr selbstständiges Denken weiterentwickeln. Die diplomatischen Spannungen zwischen Indien und Bangladesch haben einen neuen Höhepunkt erreicht. Auslöser ist laut The Guardian ein Presseauftritt der früheren bangladeschischen Premierministerin Sheikh Hasina in Indien. Die inzwischen im Exil

lebende Politikerin kündigte an, trotz einer gegen sie verhängten Todesstrafe im Dezember nach Bangladesch zurückkehren zu wollen. Die Regierung in Bangladesch wirft Indien vor, Hasina eine Plattform geboten und damit ihre Souveränität verletzt zu haben. Gleichzeitig erneuerte sie ihre Forderung nach einer Auslieferung der ehemaligen Regierungschefin. Indien wies die Vorwürfe zurück und erklärte, die Pressekonferenz weder organisiert noch politische Aussagen unterstützt zu haben. Hasina war 2024 nach wochenlangen Studentenprotesten nach Indien geflohen. Ihr wird unter anderem ein hartes Vorgehen gegen die Protestbewegung vorgeworfen. Die ehemalige Regierungschefin bezeichnet die gegen sie erhobenen Vorwürfe dagegen als politisch motiviert. Der Streit belastet die ohnehin angespannten Beziehungen zwischen den beiden Nachbarstaaten zusätzlich.

Weiter geht's mit Nachrichten aus Paraguay. Paraguay und Argentinien stärken ihre bilaterale Zusammenarbeit im Gesundheitswesen. Darüber berichtet die staatliche Nachrichtenagentur IP Paraguay. Bei einem Arbeitstreffen in Argentinien vereinbarten die paraguayische Gesundheitsministerin Maria Teresa Varan und ihr argentinischer Amtskollege Mario Lujones eine engere Kooperation zur Verbesserung der medizinischen Versorgung. Im Fokus steht der Wissensaustausch bei Lebertransplantationen für Erwachsene und Kinder, bei dem renommierte argentinische Fachkliniken wie die Krankenhäuser El Cruce und Garrahan unterstützt werden. Zudem werden die wissenschaftlich-technische Zusammenarbeit im Bereich der Antibiotikaresistenz, der Bekämpfung von Tropenkrankheiten und bei Gegengiften ausgebaut. Begleitet wurde die paraguayische Ministerin von Vizegesundheitsminister Saul Recalde und der Direktorin für internationale Beziehungen Adriana Amarilla. In Asunción und Luque ist eine mutmaßliche kriminelle Bande aus Kolumbien zerschlagen worden. Bei mehreren Einsätzen im Rahmen der Operation Gota a Gota wurden heute 5 kolumbianische Staatsbürger festgenommen. Laut El Nacional wurden die Ermittlungen durch die Entführung eines Kolumbianers am 4. August in der paraguayischen Hauptstadt ausgelöst, woraufhin Angehörige in Medellin Anzeige erstatteten. Die Täter hielten das Opfer gefangen, folterten es und forderten rund 50 Millionen Guaraníes Lösegeld. Laut dem Chef der Anti-Entführungspolizei Nimio Cardoso steht die Bande im Verdacht, illegale Wucherkredite zu vergeben, die in Lateinamerika für Erpressung und Gewalt berüchtigt sind. Die Behörden fahnden aktuell noch nach einer weiblichen Komplizin und prüfen, ob es in Paraguay weitere Opfer gibt. Der Hotelsektor hat im ersten Halbjahr ein kräftiges Wachstum von 23% verzeichnet. Entschuldigung, von 43% verzeichnet. Wie IP Paraguay mitteilt, lag die durchschnittliche Zimmerbelegung landesweit bei 61% und in der Hauptstadt Asunción bei 64%. Haupttreiber für diesen positiven Trend waren der Geschäftstourismus und die Entwicklung neuer Tourismuszentren, wobei 85% der Gäste aus Argentinien und Brasilien stammten. Der Verband betonte, dass der Durchschnittspreis pro Übernachtung bei 95 US-Dollar lag. Als größte Herausforderung sieht die Branche aktuell die hohe bürokratische Belastung durch rund 38 verschiedene Vorschriften und Regulierungsprozesse, deren Vereinfachung gefordert wird, um die Wettbewerbsfähigkeit des Landes weiter zu stärken. Brasilianische Zollbeamte haben über 4000 illegal eingeführte Präparate zur Gewichtsabnahme aus Paraguay beschlagnahmt. Bei 2 Kontrollen in Foz de Iguaçu stellten Beamte der brasilianischen Bundespolizei insgesamt 4100 Ampullen von Diätpräparaten sicher. Laut ADN Digital stoppten die Kontrolleure beim ersten Einsatz ein paraguayisches Auto, in dem 2 Frauen die Medikamente in Plastiktüten und einem Rucksack versteckt hatten. Am Freitagmorgen folgte der 2. Zugriff bei einem paraguayischen Medizinstudenten, der weitere 1300 Ampullen in seinem Kofferraum transportierte. Alle beteiligten Personen wurden für die weiteren Ermittlungen an die Bundespolizei übergeben. Die Fahrzeuge und die Schmuggelware wurden vom Zoll einbehalten. Die Streitkräfte werden wegen des Wetterphänomens El Niño Kasernen als Notunterkünfte bereitstellen. Darüber berichtet Mega Cadena. Bei einem Krisentreffen vereinbarten das Verteidigungsministerium, das nationale Notstandssekretariat SEN und mehrere Bürgermeister eine enge logistische Zusammenarbeit. Um die erwarteten Überschwemmungen abzumildern, reinigt das militärische Ingenieurskorps bereits präventiv Flussläufe in gefährdeten Städten wie Capiatá, San Lorenzo und der Hauptstadt Asunción. Alle militärischen Ressourcen und das Personal stehen bereit, um betroffene Familien schnell zu evakuieren und in den Stützpunkten sicher unterzubringen. Verteidigungsminister Oscar González betonte, dass die Armee damit einen konkreten Beitrag zur Sicherheit der Bevölkerung in den Hochwassergebieten leistet.
Das oberste Wahlgericht hat über 1000 Mitarbeiter für Testläufe zur schnellen Stimmenauszählung nominiert. Das oberste Wahlgericht hat 1186 Mitarbeiter benannt, die landesweit die Übertragungszentren besetzen werden, wie Mega Cadena schreibt. Die Teams bereiten sich mit speziellen Schulungen auf die Kommunalwahlen am 4. Oktober vor. An 4 Terminen im August sind großflächige Simulationen des elektronischen Wahlergebnisübertragungssystems geplant. Ziel dieser Tests ist, die technische Ausrüstung, die Internetverbindung und die Betriebsprotokolle im Vorfeld genau zu überprüfen. Die zuständigen Direktionen für Logistik und Informationstechnologie wollen so mögliche Fehler frühzeitig erkennen und beseitigen, um eine transparente und sichere Vorabauszählung zu garantieren. Ein US-Unternehmen investiert rund $1 Million in die Suche nach Titan in Paraguay. Darüber informiert ADN Digital. Wie der Geschäftsträger der US-Botschaft Robert Alter mitteilte, konzentrieren sich die Erkundungsarbeiten der Firma Uranium Energy Corporation auf das Departement Alto Paraná. In den vergangenen 9 Monaten floss das Geld in die ersten Explorationsphasen, um bedeutende Vorkommen des Metalls ausfindig zu machen. Verläuft die Suche erfolgreich, strebt der amerikanische Konzern eine Konzession für den Abbau an. Neben Titan hält das Unternehmen auch Rechte für Uranvorkommen im Land. Der Diplomat betonte, dass diese Projekte im Einklang mit Paraguays Souveränität stehen und durch ein bilaterales Abkommen zum Austausch über zivile Kernenergie unterstützt werden.

Es folgt eine Todesnachricht aus Ostparaguay, Neubergtal. Witwe Johann Fröse Wiebe ist heute, am 7. August, um 4.30 Uhr zu Hause gestorben. Er erreichte ein Alter von fast 93 Jahren. Die Begräbnisfeier von Herrn Johann Fröse Wiebe findet am Samstag, den 8. August, um 14 Uhr in Neubergtal, Ostparaguay statt. Gezeichnet in dankbarer Erinnerung Willi und Eva Sawatzki aus Loma Plata. Von Radio ZB30 aus bekunden wir den Familienangehörigen Gottes Frieden und Trost in dieser Zeit des Abschiednehmens. Auf Wunsch der Familie spielen wir das folgende Lied.

Und das ist der Blick auf das aktuelle Wetter in Philadelphia. Der Himmel ist überwiegend wolkenlos und die aktuelle Außentemperatur beträgt 23 Grad Celsius. Die Luftfeuchtigkeit beträgt 45%, der Luftdruck 1009 Millibar und der Wind weht mit 7 Stundenkilometern aus östlicher Richtung. Die Tiefsttemperatur in Philadelphia wurde heute mit 17 Grad Celsius gemessen und das Tagesmaximum lag bei 25 Grad. Die höchste Windgeschwindigkeit betrug 58 Stundenkilometer. Es wurde uns auch eine Regenmenge gemeldet aus Nord-Menno. In Wiesenfeld regnete es 14 mm. Und das ist die Wetterprognose fürs Wochenende laut dem Nationalen Wetterdienst. Morgen erwarten uns Temperaturen zwischen 16 und 33 Grad Celsius und Wind aus nördlicher Richtung, später aus dem Süden. Der Himmel soll sich überwiegend bewölkt zeigen. In einigen Gegenden könnte es nieseln oder leicht regnen. Am Sonntag können wir mit Temperaturen zwischen 17 und 23 Grad Celsius und einem größtenteils bewölktem Himmel rechnen. Der Wind soll hauptsächlich aus dem Süden kommen.

Kommen wir zu den geschäftlichen lokalen Bekanntgaben. Im Rahmen des Menefepa-Verbandes wird zum zweiten Wochenende des Familienfest-Fußballturniers in Lolita eingeladen. Am Samstag, den 8. und 9. August jeweils um 15 Uhr werden die Spiele ausgetragen. Es wird in vier verschiedenen Kategorien gespielt. Fußballschulen U11 und U14, Damenfußball und 40+Fußball. Und Sonntag nach dem letzten Spiel findet die Prämierung statt. Es wird ein Eintrittsgeld von 30.000 Guaraníes ab 14 Jahren kassiert. Die Kantine wird geöffnet sein. Gezeichnet Randolph Götz. Und eine Nachricht für Südmeno. Es wird zum Bauernmarkt Multiferia in Paratodo eingeladen. Dieser findet am Samstag, den 8. August von 8 bis 11 Uhr bei der Abteilung Ex Sanitarios des Supermercado Cooperativa Chortice statt. Zum Kauf angeboten werden verschiedene Essensprodukte wie geschlachtete Hühner und Gebäck, wie auch Handarbeiten. Jeder ist willkommen. Gezeichnet Jasmin Tövs.

0: Es folgen die aktuellen Devisenkurse. Der US-Dollar steht auf 5.910 zu 5.990 Guaraníes und der kanadische Dollar auf 3.500 zu 5.100 Guaraníes. Der Euro wurde mit 6.850 zu 7.300 gehandelt und der brasilianische Real lag bei 1.090 zu 1.190 Guaraníes. Der Peso Argentino wurde mit 2 zu 5 Guaraníes gehandelt. Der Finanzabteilung Fernheim gilt unser Dank für die Zustellung dieser Daten.
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1: Jesus sagt in Matthäus 20, 26 und 27: Wer unter euch groß sein will, der sei euer Diener. Und wer unter euch der Erste sein will, der sei euer Knecht.

0: Und nach diesem Lied kommen wir direkt zu den Sonderbeiträgen heute Abend. Was gibt es Neues bei der ASIM? Die Antwort gibt es jetzt in der Kurzsendung ASIM aktuell.
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2: Guten Abend, liebe Hörer von Zeppe 30. Herzlich willkommen zu einer neuen Ausgabe von ASIM aktuell. Mein Name ist Doreen Martens, ich bin die Kommunikationssekretärin der ASIM. Ich möchte Ihnen heute wieder einen kurzen Überblick über die wichtigsten Ereignisse und Aktivitäten der ASIM im vergangenen Monat geben. Falls Sie noch aktueller informiert sein wollen, folgen Sie uns auf Facebook oder Instagram. Nachrichten aus der Verwaltung. Fortbildung zum Thema Selbstführung und kontinuierliche Verbesserung. Am 9. Juli 2026 nahmen Mitarbeiter verschiedener Bereiche der ASIM an einer Fortbildung zum Thema Autoliderazgo y Mejora Continua, in Deutsch Selbstführung und kontinuierliche Verbesserung, im Auditorium der ASIM in Yalvesanga teil. Die Fortbildung wurde von Carlos Rönebeck aus Asunción geleitet und hatte das Ziel, die persönliche Verantwortung, die Führungsfähigkeiten und die Bereitschaft zur ständigen Weiterentwicklung der Mitarbeiter zu stärken. In praktischen Arbeitsphasen beschäftigten sich die Teilnehmer mit Selbstkenntnis, Kommunikation, Teamarbeit und dem Einfluss des eigenen Vorbildes im Arbeitsumfeld. Nachrichten aus der Bildungsabteilung. Vom 6. bis zum 9. Juli fand im Colegio Indígena Yalvesanga eine Projektwoche statt. An diesen 4 Tagen konnten die Schüler und Lehrer den regulären Unterricht beiseite lassen und wertvolle praktische Erfahrungen sammeln. Eine Woche vor der Projektwoche wurden 13 Projekte vorgestellt, aus denen die Schüler jeweils 3 Projekte auswählen durften. Anschließend wurde jede Person einem dieser 3 Projekte zugeteilt und arbeitete während der ganzen Woche nur an einem Projekt mit. Unter den Projekten standen Videobearbeitung, Bastelarbeiten, Dekorationen aus Tonkarton, die Installation von Dachrinnen, das Streichen der Schulgebäude, die Reinigung der Asphaltstraßen und andere zur Auswahl. Außer den fachlichen Kenntnissen hatte man in dieser Projektwoche das Ziel, wichtige Werte zu vermitteln sowie den sorgsamen Umgang mit den Schuleinrichtungen und der Umwelt zu stärken. Am Montag, den 27. Juli, fand im Auditorium der ASIM die Halbjahresfortbildung für Lehrkräfte statt, die von der indigenen Schulaufsicht der Bereiche 1833 und 1837 in Zusammenarbeit mit der ASIM organisiert wurde. Rund 220 Lehrerinnen und Lehrer nahmen daran teil, um neue Anregungen und Methoden für ihre pädagogische Arbeit zu erhalten. Auf der Veranstaltung wurden Vorträge zu den Themen Ethik und Integrität im öffentlichen Dienst sowie intelligente Finanzen für die Familie angeboten. Am Nachmittag konnten die Teilnehmenden an Workshops zur Festigung von Lerninhalten teilnehmen und Informationen über Projekte zur Stärkung der indigenen Bildung erhalten. Gebetsanliegen. Danken für die vertrauensvollen Beziehungen, die vom Lehrerkaplan mit den Lehrern aufgebaut wurden. Die meisten der 55 Schulen wurden im ersten Halbjahr 4 bis 5 Mal besucht. Danken für die gute Lehrerkonferenz am 27. Juli, wo eine positive Atmosphäre unter den Lehrern zu verspüren war. Danken für die überzeugten Christen unter den Lehrern, die ihre Arbeit mit christlicher Liebe und Hingabe ausführen. Fürbitte um eine gute Zusammenarbeit mit den Behörden vom Ministerium. Immer wieder wird die Wichtigkeit der biblischen Unterweisung in Frage gestellt. Fürbitte für die indigenen Schulvorstände in den einzelnen Siedlungen. Sie müssen es lernen, für ihre Schule Verantwortung zu übernehmen. Fürbitte für die Erarbeitung der indigenen Schulprogramme, die das Ministerium vorantreibt. Vor allem eine richtige Vision für die Zukunft der Kinder und Jugendlichen ist gefragt. Nachrichten aus der Landwirtschaftsabteilung. Pro Finca 5 Familias. Planung für ein neues Wirtschaftsjahr abgeschlossen. Die Pro Finca 5 Familias sind ein landwirtschaftliches Entwicklungsprogramm der ASIM. Die Idee besteht darin, dass sich jeweils 5 indigene Familien zu einer Pro Finca mit einer Fläche von etwa 70 bis 80 Hektar Weidefläche zusammenschließen. Gemeinsam bewirtschaften sie ihre Pro Finca, erhalten technische Begleitung und zahlen einen günstigen Kredit zurück. Derzeit gibt es 89 Pro Fincas in 9 Siedlungen, von denen 50 Gruppen ihren Kredit bereits zurückgezahlt haben. Ein wichtiger Bestandteil des Programms ist die jährliche Erstellung der Kostenvoranschläge für das kommende Wirtschaftsjahr. In diesem Jahr begann der erste Kostenvoranschlag am 8. Juli und der letzte wurde am 23. Juli abgeschlossen. Insgesamt wurden 84 Kostenvoranschläge mit einer Gesamtsumme von 8,46 Milliarden Guaranis ausgearbeitet. Die Ausgaben sind wie folgt geplant. 6% sind für Unterhaltungsarbeiten vorgesehen, beispielsweise das Säubern von Feldern und Zäunen. 27% werden für den Unterhalt der Pro Fincas eingesetzt, darunter Feld- und Traktorarbeiten, Impfungen sowie Investitionen in den Viehbestand. 35% sind für Projekte der Familien geplant. Diese Summe dürfen sie für sich beanspruchen, entweder in Form wöchentlicher Auszahlungen oder zu besonderen Zeitpunkten wie im August oder zu Weihnachten. 32% sind für die Rückzahlung bestehender Kredite vorgesehen. Die diesjährigen Planungen verliefen sehr positiv. Die Beteiligung der Familien war groß und viele zeigten sich motiviert und dankbar, ihre Vorhaben für das kommende Jahr festlegen zu können. Die Beträge in diesem Jahr waren hoch. Das liegt vor allem daran, dass die Kälber zu guten Preisen verkauft werden konnten. Ob es im nächsten Jahr wieder so sein wird, hängt von den Preisen der Desmamantes ab. Jamie Sawatzki beendet seine Arbeit beim FIDA. Jamie Sawatzki aus Buena Vista beendet nach 4,5 Jahren seine Arbeit beim FIDA. Rückblickend schreibt er: Am 1. Dezember 2021 begann ich meine Arbeit beim FIDA als Buchführer für die Pro Finca 5 Familias. Im darauffolgenden Jahr war ich häufig gemeinsam mit dem Koordinator der Pro Fincas in den Siedlungen unterwegs. Dort unterstützte ich ihn bei seiner Arbeit und machte die Buchführung für die Pro Finca-Gruppen. Einige Monate später arbeitete ich zusätzlich als Assistent in der Buchführung der Verwaltung. Im Januar 2023 begann ich außerdem in der Bäckerei von FIDA mitzuarbeiten. Im Jahr 2026 kam schließlich noch die Arbeit an der Tankstelle hinzu. Dafür gab ich meine Aufgaben als Assistent in der Buchführung der Verwaltung ab. Zurzeit arbeite ich in der Buchführung der Pro Finca 5 Familias sowie in der Bäckerei und an der Tankstelle. Am meisten hat mir die Arbeitsatmosphäre gefallen. Ich durfte mit vielen unterschiedlichen Menschen zusammenarbeiten, mit den Wirtschaftsberatern, den Koordinatoren, den Indigenen in den Siedlungen und mit meinen Kollegen beim FIDA. Ich habe viel Positives erlebt und immer wieder gemerkt, dass wir alle dasselbe Ziel haben, das Leben der Menschen in den Siedlungen zu verbessern. Natürlich habe ich auch die schwierigen Situationen miterlebt, aber was mich immer motiviert hat, war zu wissen, dass unsere Arbeit etwas Gutes ist und wir damit den Menschen in den Siedlungen helfen können. Gebetsanliegen. Beten wir für die Wirtschaftsberater in den indigenen Siedlungen, in diesem Monat besonders für Rocky Sawatzki, Wirtschaftsberater der Sanapana-Siedlung La Esperanza. Aufgrund einer Autoimmunerkrankung konnte er seit mehreren Wochen seiner Arbeit nicht nachgehen. In der vergangenen Woche hat sich sein Gesundheitszustand erfreulicherweise verbessert. Wir bitten Gott, ihm weiterhin Kraft zu schenken und ihn bald wieder vollständig gesund werden zu lassen. Beten wir für die Siedlung Campoloro. Nach einem internen Konflikt wurde die Lideresa abgesetzt und im Consejo gab es Umbesetzungen. Im Moment ist es aber wieder ruhig und positiv ist, dass sie selber das Problem lösten. Bitten wir Gott um Weisheit für den neuen Consejo, damit die Mitglieder zum Wohl der Gemeinschaft zusammenarbeiten können. Nachrichten aus der Gesundheitsabteilung. Das Gesundheitsteam der ASIM führte am 16. Juli seine monatliche Fortbildung im Auditorium der ASIM in Yalvisanga Centro durch. Ziel der Fortbildung war es, die Behandlung wichtiger Krankheitsbilder wie Lepra und Tuberkulose zu verbessern und neue Mitarbeitende willkommen zu heißen. Im Mittelpunkt standen Vorträge über die Früherkennung und Behandlung von Lepra und Tuberkulose sowie über den Umgang mit Allergien und medizinischen Notfällen. Besonders betont wurde, dass Lepra heilbar ist und eine frühzeitige Diagnose entscheidend für eine erfolgreiche Behandlung ist. Auch bei Tuberkulose wurde die Bedeutung moderner Diagnoseverfahren und regelmäßiger Kontrollen hervorgehoben. Die Veranstaltung bot außerdem Gelegenheit, neue Mitarbeitende zu begrüßen und langjährige Mitarbeiter zu verabschieden. Die ASIM hieß die Ernährungsberaterin Laura Martinez willkommen, die in der Küche des Sanatorio ASIM mitarbeiten wird. Gleichzeitig wurde Gertrud Zawadzki für 22 Jahre treuen Dienst in der ASIM gedankt. Gebetsanliegen. Wir bitten für die neuen Mitarbeiter in der Küche, dass sie sich positiv in das Gesundheitsteam einfügen können. Wir danken für gute Zusammenarbeit mit Hospital Kilometer 81 im Bereich der Lepra-Vorbeugung und Behandlung. Danke für Ihre Gebete für alle Mitarbeiter der ASIM und ihren Familien. Auf diese Weise sind Sie mit Teil dieser Arbeit. Zu Ihnen sprach Doreen Martens, Kommunikationssekretärin der ASIM. Auf Wiederhören.
0: Heute hat am Colegio Philadelphia eine Jobmesse stattgefunden. Mehr darüber hören Sie im folgenden Interview von Korrespondentin Dorothea Eid.
1: Marcelo Dück ist Gerente von der Gerencia Administrativa der Kooperative Fernheim. Er ist Mitorganisator an der Jobmesse. Herr Dück, was ist das Ziel der heutigen Jobmesse?
3: Ja, das Ziel der heutigen Jobmesse wäre, die Schüler, die jetzt noch im Kollegium sind, einfach mal Fernheim und die verschiedenen Privatbetriebe auch zu zeigen, die es hier in der Kolonie Fernheim oder in Philadelphia besser gesagt gibt, und ihnen auch nahe zu bringen, wie umfangreich diese großen Strukturen oder Firmen schon sind, damit sie auch können sehen, in welche Bereiche man Arbeiternachschub braucht oder ja, wir müssen die Zukunftsjobs fördern, damit wir diese den Schülern schon mal jetzt im frühen Alter schon nahe bringen können.
1: Warum meinen Sie, ist es wichtig, jungen Menschen diese verschiedenen Berufsmöglichkeiten in Fernheim vorzustellen?
3: Die Arbeitsverhältnisse werden immer komplexer, immer moderner. Die Technologie, die hält auch nicht an. So, diese komplexen Arbeitsbereiche, die müssen irgendwann auch besetzt werden. Das heißt nicht, dass sie jetzt momentan nicht besetzt sind, aber vieles wurde nur angelernt bei der Umstellung, aber diese Berufe kann man sich auch anlernen. So, daher wäre es wichtig, wenn sich heutzutage schon junge Menschen Gedanken darüber machen, wie sie den zukünftigen Arbeitsnachschub oder Nachwuchs besetzen wollen, damit wir dieses auch in der Zukunft gesichert haben.
1: Welche Betriebe der Assoziation und Kooperativa Fernheim haben sich heute hier bei der Jobmesse präsentiert?
3: Ja, die Betriebe sind Seniorenheim, Recursos Humanos Central, CISO, das hat mit der Arbeitssicherheit zu tun oder der Sicherheit von dem Arbeiter auf dem Arbeitsplatz. Dann ist auch ATF, Sozialdienst, Hospital ist hier, Computation, Redesi Servicios mit Energia Electrica und Chaco Online. Außerdem sind noch Seguridad Interna hier auch zugegen. Und von draußen sind dann halt noch IFD Philadelphia und Radio Zeta Petrenta.
1: Miriam Wohlgemuth arbeitet in der Verwaltung des Hospital Philadelphia. Welche Berufsfelder oder Ausbildungswege habt ihr bei der Jobmesse vorgestellt?
4: Ja, also wir sind ja ganz viele Abteilungen oder wir haben sehr viele Abteilungen. Wir sind heute nur mit einigen hier. Das sind einmal die Ärzte und dann haben wir auch die Rezeption hier und die Admission, also wo die Patienten noch drankommen, einfach um zu erklären, wie man überhaupt zu Sprechstunden kommt und so weiter. Dann haben wir hier auch die Leute vom Labor und von der Apotheke und von Radiologia und von Physiotherapie. Und auch Campus ist zugegen. Und alle haben irgendwas Kreatives versucht fertig zu machen, sodass auch die Schüler ein bisschen wissen, wie so der Alltag aussehen könnte, ja? Um sich ein bisschen besser was vorstellen zu können. Wir haben auch was ziemlich neuer ist ja die Sicherheit auf der Arbeitsstelle. Das hat auch mit der Hygiene zu tun. So, da sind wir jetzt auch immer mehr unterwegs mit dem Thema.
1: Was würden Sie Jugendlichen raten, die vielleicht noch unsicher sind, welchen Berufsweg sie einschlagen sollten?
4: Also ich würde raten, einfach viele Fragen zu stellen und gerne auch mal in die Betriebe zu gehen und fragen, mit wem sie da darüber reden können. Einfach, um sich auch besser was vorstellen zu können. Weil wie sollen sie wissen, was sie studieren sollen, wollen, wenn sie nicht mal wissen, was es gibt, ja? Und jetzt weiß ich, dass Colegio auch bald eine Woche hat, wo sie so eine Schnupperwoche haben. So, da haben wir auch mehrere Anmeldungen und das finde ich einfach eine sehr gute Idee, dass die Woche genutzt wird, einfach überall reinzuschauen und auch alle Fragen zu stellen, die man dann so hat. Ja.
1: Sandro Wienz ist Betriebsleiter von Redes y Servicios. Welche Berufsfelder oder Ausbildungswege habt ihr heute vorgestellt?
5: Ja, wir haben vier Bereiche vorgestellt. Einmal im Strombereich die Stromleitungen oder mehr die Arbeit, die auf den Straßen ist, um die Sicherungen, die Leitungen, Schutzschaltungen und so weiter. Dann einmal auch Installationen, Elektroinstallationen, wo es mehr um interne Installationen geht. Dann der Bereich von Internet, Chaco Online und von Wasser.
1: Wenn wir an die Zukunft denken, was wünschen Sie sich für Mitarbeiter oder was ist besonders wichtig für zukünftige Mitarbeiter, was sie beachten sollten?
5: Ja, einmal das Interesse der Mitarbeiter ist für uns immer wichtig, dass sie Interesse haben in dem Bereich, wo sie arbeiten, dass sie sich gerne und selber fortbilden, dass sie Verantwortung übernehmen und lösungsorientiert arbeiten.
1: Sebastian Petker hat beim ATF mitgeholfen, diese Jobmesse zu organisieren. Welche Ausbildungswege stellt ihr heute vor?
6: Von ATF aus stellen wir mehrere Wege vor. Das ist nämlich alles, was Sektion Animal ist. Das ist dann Veterinaria oder auch Ingenieria Zootechnica. Dann haben wir den ganzen Forestal Teil, das ist dann eben Ingenieria Forestal, was man da studiert. Dann haben wir die Sektion von Produktion Vegetal, das sind dann eben alle Ingenieros Agronomos. Und dann noch eine Sektion von Economia, das ist dann eben das Ganze mit Administration Agraria.
1: Wenn ihr an die Zukunft denkt, welche Eigenschaften sind für euch wichtig, dass zukünftige Mitarbeiter mitbringen?
6: Ich würde das mal so sagen, sehr willige Mitarbeiter suchen wir und auch eben so eine, die kein Problem haben, schmutzig zu werden und Körperarbeit zu machen. Ja.
1: Gianna Matern ist eine Schülerin. Gab es einen Beruf oder einen Arbeitsbereich, der dir bei der Jobmesse besonders ins Auge gestochen hat?
4: Ja, auf jeden Fall war es der Stand mit Sozialarbeit. Der hat mich sehr interessiert und da sehe ich bei mir eine Zukunft.
1: Hast du hilfreiche Informationen erhalten, gerade für dein vielleicht eventuelles Studium?
4: Auf jeden Fall. Meine Fragen, die ich hatte, wurden sehr ausführlich beantwortet und dann hatte ich noch mehr Fragen, sind dann gekommen und wurden alle sehr gut beantwortet.
1: Dankeschön. Raphael Koop ist ebenfalls ein Schüler. Raphael, hast du etwas Hilfreiches für deine Zukunft, für deinen Zukunftsjob hier erfahren bei der Jobmesse?
7: Ja, auf jeden Fall. Ich fand vor allem den Stand von der Seguridad Interna sehr interessant, da ich viele neue und interessante Sachen erfahren.
1: Interessiert dich irgendwas zu studieren in dem Bereich?
7: Nein, ich glaube nicht unbedingt. aber ich konnte trotzdem vieles Neues lernen.
1: Vielen Dank.

0: Sie hörten ein Interview von Korrespondentin Dorothea Eid zu einer Jobmesse, die heute am Colegio Philadelphia stattgefunden hat. Und damit kommen wir auch schon zum letzten Beitrag heute Abend. Am Montag, den 10. August, findet am Colegio Secundario Neuland eine sogenannte Expo Carreras statt. Mehr dazu hören Sie im folgenden Interview von Korrespondent Friedbert Plett mit dem Schulleiter Harold Grünwald.
1: Am 10. August findet am Colegio Secundario Neuland eine Expo Carreras statt. Mehr dazu erfahren Sie vom Schulleiter, Herrn Harold Grünwald. Was ist das Ziel der Expo Carreras?
2: So, guten Tag. Erstmal, vielleicht ganz kurz, bevor ich auf das Ziel eingehe, kurz und knapp. Was ist eigentlich Expo Carreras? Expo Carreras wird bei uns in der Schule so sein, dass wir unterschiedliche Studienhäuser hier an der Schule einladen, die sich dann einmal vorstellen, so dass die Schüler nicht irgendwo wegfahren müssen. Vielleicht ganz kurz eine Erklärung dazu, wie das Ganze entstanden ist. In Zusammenarbeit mit dem Team für Berufsberatung und den Studenten, die wir Neuländer in Asunción haben, ist die Idee entstanden, eine Expo Carreras zu machen. Zum Teil deswegen, weil eben wenn unsere Schüler, das machen wir bis so weit im zweiten Kurs, zur Studienreise nach Asunción fahren, kann immer nur ein Teil der Universitäten, der Fakultäten abgedeckt werden. Und so haben wir dann, oder kamen wir auf die Idee, wieso machen wir nicht eine Expo Carreras und holen dann die Studienmöglichkeiten in die Schule und stellen die hier einmal unseren Studenten vor. Also das heißt, da müssen wir keine Fahrt nicht machen, sondern haben das Ganze vor Ort. Der Vorteil wird in diesem Fall auch sein, dass alle Studienhäuser, alle Studiengänge, die wir hier vorstellen werden, werden von unseren eigenen Studenten repräsentiert. Das heißt, es ist immer ein Student, zum Beispiel der Biochemiker an der UNA studiert, der dann vor Ort seinen Studiengang vorstellen wird. Das hat den großen Vorteil eben, dass man da auf ganz konkrete Fragen eingehen kann, die die Studenten haben und ja, dass man das Ganze dann auch sich ein bisschen genauer anschauen kann. Es gibt ja immer dann, wenn wir sonst die Universitäten besuchen, Führungen, wo dann eben eine Seite gezeigt wird und hier geht es dann darum, dass Studenten, die das erlebt haben, die wissen, wie das an den Universitäten läuft, das dann einmal vorstellen und natürlich in dem Fall auch dafür werben, weil sie sich ja für den Studiengang an der Universität entschieden.
1: Sie haben es schon erwähnt, dass ein Studiengang wird, also dass da vielleicht vertreten wird. Welche anderen Studiengänge werden auf dieser Messe vertreten sein?
2: Gut, es geht ja darum, das so breit wie möglich eben abzudecken, immer oder in diesem Fall innerhalb des für uns Machbaren. Wir müssen ja dann auch Studenten an der jeweiligen Universität haben. Es sind uns eben gewisse Studienhäuser sehr wichtig. So habe zum Beispiel von der UNA, von der Universidad Nacional, haben wir Biochemica, Economia und Veterinaria vertreten. Ja, die UNA ist immer ein wichtiger Bestandteil auch der Studienreise im Segundo und von daher wollen wir den dann hier auch vorstellen. Unter anderem haben wir natürlich auch die Katholika dabei mit einigen Studiengängen. Und in diesem Fall wollen wir eben den lokalen Bereich nicht vergessen. Will heißen, es wird auch das CFP vorgestellt, weil wir das hier auch für die Novenos machen, aber auch dann für die Oberstufe, sodass eben CFP oder das IFD, das Lehrerseminar von Philadelphia, oder aber auch die Schwesternausbildung, die wir sowohl in Philadelphia als auch in Loma Plata vorfinden, die soll auch dann vorstellig sein. Und ja, so denke ich mal, haben wir so mehr oder weniger das Grobe und Ganze eben abgedeckt. Und wenn dann da irgendwo dann doch noch Lücken sind, werden die Schüler sich das dann ein bisschen genauer eventuell auf der Studienfahrt, die dann noch aussteht, jetzt im zweiten Semester in Asunción anschauen.
1: An welche Klassen richtet sich diese Expo?
2: Ja, weil ich ja schon das CFP erwähnt habe, wir haben ja besonders von den Novenos immer wieder Schüler, die nach der 9. Klasse das CFP besuchen. Wir machen das, die Expo Carreras, in diesem Fall für die 9. Klasse und für die gesamte Oberstufe. Also das heißt, sowohl die Novenos werden da eventuell Möglichkeiten finden. Es ist ja bei den Studenten oder bei den Schülern der 9. Klasse so, dass einige auch dann noch im Kollegium bleiben und die Oberstufe besuchen. Und weil wir eben an unserer Schule mit dem ganzen Programm Berufsberatung in der 9. Klasse starten und in der Oberstufe weitermachen, dachten wir, ist es wichtig, dass wir auch die Novenos dann dabei haben, dass die sich schon mal anschauen können, was man so studieren kann. Und natürlich für die, die nicht studieren wollen, also will heißen, eine Universität besuchen wollen, finden dann eventuell im Bereich vom CFP was.
1: Das hört sich alles sehr interessant an. Ist die Expo Carreras als einmalige Veranstaltung geplant oder soll sie regelmäßig stattfinden?
2: Gut, das hier ist ein Versuch. Eine Gruppe habe ich vorher nicht erwähnt gehabt, aber das passt jetzt dann auch zu deiner Frage, ob wir das weitermachen. Wir haben auch Schüler aus der Schule Primero de Febrero eingeladen, aus dem 2. und 3. Kurs, die diese Expo Carreras besuchen werden. Natürlich ist unsere Idee, das weiterzumachen und weiterzuentwickeln und eventuell noch nach mehr Möglichkeiten da zu suchen und wieso nicht auch noch mehr Schulen einzuladen. Wir haben in diesem Jahr eben Schüler aus dem Primero de Febrero Schule, sowohl Norman Esser wäre da noch eine Möglichkeit. Es wäre auch eine Möglichkeit, dass wir als drei Schulen zusammen so eine Expo Carreras machen. Das sind dann Möglichkeiten, die eventuell für die nächste Runde angedacht werden können. Ja, zumal wir das dann jetzt in dieser Form einmal machen und evaluieren werden und sehen, wie gut das gelaufen ist. Und dann schauen wir mal, in welchem Format wir das in Zukunft.
0: Sie hörten den Schulleiter des Colegio Secundario Neuland, Harold Grünwald, mit Informationen über eine sogenannte Expo Carreras, die am 10. August stattfindet. Und damit kommt diese Sendung zum Abschluss. Hier habe ich noch einmal die aktuellen Wetterdaten für Sie. Die Außentemperatur beträgt 21 Grad Celsius, die Luftfeuchtigkeit beträgt 52%, der Luftdruck 1008 Millibar und der Wind weht mit 7 Stundenkilometern aus nordöstlicher Richtung. Und das ist der Hinweis auf einige Sendungen, die wir heute Abend auf diesem Sender noch für Sie haben. Hier geht's gleich im Anschluss weiter mit der Kindersendung, hast du schon gewusst. Um 19.15 Uhr folgt die Kurzsendung Der Landwirt und um 20.27 Uhr hören Sie die Segensworte am Abend. Ihnen wünsche ich nun noch einen schönen Abend und ein gesegnetes Wochenende. Auf Wiederhören.

0: 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In diesem Programm senden wir Beiträge von Menschen, die uns vertellen, was sie belebt haben und wie Gott ihnen geführt hat. Vandaag hier wir eine mitmachende Geschichte in Paraguay. Lebensgeschichten. Das Interview führt Reinhard Zawodzje.
1: Wir sind hier in die Hauptstadt und ich bin hier mit Frau Sina Warkentin. Sie ist Witwe. Aber ich möchte trotzdem auch fragen, wo

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0: De klok is 8 met 30 minuten.
1: 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Das sind bei Zivitier die paraguayische Nachrichten.

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0: De klok is 9.
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Sagt dort, jedermann ordne sich den Obrigkeiten unter, die über ihn gesetzt sind, denn es gibt keine Obrigkeit, die nicht von Gott wäre. 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Wer sich also gegen die Obrigkeit auflehnt, der widersetzt sich der Ordnung Gottes. Die sich aber widersetzen, ziehen sich selbst die Verurteilung zu. Ja, verstreuen. Denn die Herrscher sind nicht wegen guter Werke zu fürchten, sondern wegen böser. Wenn du dich also vor der Obrigkeit nicht fürchten willst, so tue das Gute, dann wirst du Lob von ihr empfangen. 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Tust du aber Böses, so fürchte dich, denn sie trägt das Schwert nicht umsonst. 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

Dit wird das Programm «Wat sagt die Bibel?». 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

0: De klok es 11.
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0: De klok is al met 30 minuten.
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